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1: Im Studio Gisa Weber. In Nordamerika startet heute die Fußball-WM. Co-Gastgeber Mexiko eröffnet das Turnier gegen Südafrika im legendären Aztekenstadion in Mexico City. Fabian Hoffmann mit mehr.
2: Es ist das erste Stadion überhaupt, in dem schon zum dritten Mal ein WM-Eröffnungsspiel stattfindet. Mit dabei ist auch Pop-Superstar Shakira. Sie performt den WM-Song. Insgesamt 104 Spiele gibt's in Mexiko, Kanada und den USA. So viele wie noch nie. Deutschland ist am Sonntag das erste Mal dran. In Houston, Texas muss das Team gegen WM-Neuling Curaçao ran. Knapp die Hälfte der Menschen in Deutschland will übrigens zum Public Viewing gehen. Viele Hotels und Gastronomen versprechen sich dementsprechend mehr Umsatz. Und auch der Handel hofft wieder auf ein Milliardengeschäft, angeschoben von Trikots, Fernsehern, Snacks und Co.
1: Bis tief in die Nacht hat die schwarz-rote Koalition im Kanzleramt mit Gewerkschaften und Arbeitgeberverbänden beraten. Es ging, wie Regierungssprecher Cornelius danach sagte, um notwendige Reformschritte für Wachstum und Beschäftigung in Deutschland. Konkrete Entscheidungen gab es nicht. Die sollen voraussichtlich bei einem Koalitionsausschuss Anfang Juli fallen. Bis dahin sollen weitere Gespräche folgen. Die beteiligten Arbeitgeberverbände und Gewerkschaften wollen sich wohl im Laufe des Tages zu dem Treffen äußern. Auch nach dem Ende des Tankrabatts will die Koalition schnell eingreifen, sollten die Spritpreise wieder deutliche Sprünge nach oben machen. Das haben die Fraktionsvizes von Union und SPD, Müller und Zorn, in der Bild angekündigt. Ende des Monats endet die Steuersenkung. Darauf hatte sich Schwarz-Rot geeinigt. Regierungserklärung, Heizungsgesetz, keine Diätenerhöhung. Im Bundestag steht heute eine Mammutsitzung mit jeder Menge Themen an. Jana Klonikowski.
3: Die Bundestagssitzung ist heute von 9 Uhr morgens bis 3:30 in der Nacht angesetzt. Dazwischen jede Menge Tagesordnungspunkte. Als erstes wird Kanzler Merz eine Regierungserklärung abgeben. Anlass ist ein Treffen des Europäischen Rats nächste Woche. In der Debatte danach wird es aber wohl auch um Merz' Arbeit generell gehen. Später soll dann unter anderem das erste Mal über das neue Heizungsgesetz und über das Aussetzen der Diätenerhöhung beraten werden. Wegen der angespannten Haushaltslage sollen die Abgeordneten dieses Jahr auf 500 Euro mehr im Monat verzichten.
1: Die Menschen in Deutschland essen weniger Kirschen. 1,7 Kilo waren es letztes Jahr pro Kopf. Vor ein paar Jahren war das noch ein Kilo mehr. Die heimische Kirschernte hat gerade begonnen. Die Bauern rechnen mit guten Ergebnissen, wenn das Wetter ihnen keinen Strich durch die Rechnung macht.
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4: Mit KI-Support. Vereinzelt kommen gerade noch ein paar Schauer runter. Ganz am Anfang ist auch mal ein einzelnes Gewitter drin. Und am Alpenrand lässt der Regen nach und hört nach und nach auf. Die Temperaturen liegen aktuell zwischen 11 und 4 Grad. Heute bleibt's insgesamt wechselhaft mit Sonne und Wolken, dazu immer mal wieder Schauer und vereinzelt Gewitter. Die Höchstwerte liegen bei 15 bis 20 Grad.
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1: Im Studio Gisa Weber. Mit dem Spiel Mexiko gegen Südafrika startet heute die XXL-Fußball-WM. 48 Teams sind dieses Jahr dabei. 104 Spiele wird es in den kommenden Wochen geben. Fabian Hoffmann hat die Details.
2: Mehr Teams heißt auch, dieses Jahr sind Nationen dabei, die im alten Modus keine Chance auf ein WM-Ticket gehabt hätten. 4 WM-Debütanten gibt's: Jordanien, Kap Verde, Usbekistan und Curaçao. Und gegen Curaçao muss die DFB-Elf am Sonntag als erstes ran. Ebenfalls neu, einige Regeln. Das beginnt schon vor dem Spiel. Dann steht der gesamte Kader zur Nationalhymne auf dem Rasen. Nicht in einer Reihe, sondern um den Mittelkreis. Der Schiedsrichter zeigt etwa bei Einwürfen einen Countdown an. Das soll für mehr Spielfluss sorgen. Und der Videoschiedsrichter darf öfter eingreifen, beispielsweise bei zu Unrecht gegebenen Ecken.
1: Die schwarz-rote Regierung hat im Kanzleramt mit Gewerkschaften und Arbeitgebern über Reformen beraten, die Deutschland fit für die Zukunft machen sollen. Das Spitzentreffen dauerte rund 3,5 Stunden. Es geht vor allem um Reformen bei den Themen Arbeitsmarkt, Sozialversicherung, Bürokratieabbau und Steuern. Bereits vorab hieß es, dass es dieses Mal nicht um Entscheidungen, sondern um den Austausch geht. Konkrete Beschlüsse wurden also nicht getroffen. Es sind aber weitere Gespräche vereinbart worden. Der Tankrabatt soll, bis er ausläuft, weiter vollständig an die Verbraucher durchgereicht werden. Das hat der Mineralölverband Fuels und Energie in der Rheinischen Post erklärt. Die Fraktionen von Union und SPD hatten sich zuletzt darauf geeinigt, dass die Steuersenkung Ende des Monats endet. Der Iran hat nach den jüngsten US-Angriffen die Straße von Hormuz komplett geschlossen. Das berichten iranische Medien. Schiffe, die durchfahren wollen, werden angegriffen, heißt es. Die US-Streitkräfte vor Ort bestreiten das. Sie hatten zuvor in der Nacht wieder Ziele im Iran angegriffen. Im Rahmen seines Besuchs in Spanien hat Papst Leo am Abend eine Messe in der Basilika Sagrada Familia in Barcelona gefeiert. Anschließend weihte er auch den dieses Jahr fertiggestellten 172,5 Meter hohen Jesus-Christus-Turm ein. Heute geht es für den Papst weiter auf die Kanarischen Inseln.
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3: Mit KI-Support. Vereinzelt kommen gerade noch ein paar Schauer runter. Ganz am Anfang ist auch mal ein einzelnes Gewitter drin. Und am Alpenrand lässt der Regen nach und hört nach und nach auf. Die Temperaturen liegen aktuell zwischen 11 und 4 Grad. Heute bleibt's insgesamt wechselhaft mit Sonne und Wolken. Dazu immer mal wieder Schauer und vereinzelt Gewitter. Die Höchstwerte liegen bei 15 bis 20 Grad.

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4: Im Studio Tom Husse. Fußballfans weltweit fiebern darauf hin. Heute geht die Weltmeisterschaft los. Das Turnier in Nordamerika wird das größte aller Zeiten. Fabian Hoffmann berichtet.
5: Kanada, Mexiko und die USA sind die Gastgeber. Der Großteil der 104 Spiele findet in den USA statt. Mit 48 Teams dauert die Gruppenphase so lange wie noch nie und auch ein 16-Finale gibt's dieses Mal. Zu den Top-Favoriten gehören die üblichen Verdächtigen, Europameister Spanien, Weltmeister Argentinien und auch Frankreich. Zum Auftakt spielt heute Mexiko gegen Südafrika. Es ist das gleiche Eröffnungsspiel wie vor genau 16 Jahren zum Start der WM 2010 in Südafrika. Für Deutschland wird's dann am Sonntag zum ersten Mal ernst gegen WM-Neuling Curaçao.
4: Das Spitzentreffen von Schwarz-Rot mit Gewerkschaften und Arbeitgeberverbänden ist in der Nacht wie erwartet ohne Ergebnisse beendet worden. Es gehe um den Austausch, nicht um Beschlüsse, hieß es ja vorab. Gesprochen wurde über die anstehenden Reformen, um die Sozialsysteme zu stabilisieren und die Wirtschaft zu stärken. Regierungserklärung, Heizungsgesetz, keine Diätenerhöhung. Im Bundestag steht heute eine Mammutsitzung mit jeder Menge Themen an. Jana Klonikowski.
6: Die Bundestagssitzung ist heute von 9 Uhr morgens bis 3:30 in der Nacht angesetzt. Dazwischen jede Menge Tagesordnungspunkte. Als erstes wird Kanzler Merz eine Regierungserklärung abgeben. Anlass ist ein Treffen des Europäischen Rats nächste Woche. In der Debatte danach wird es aber wohl auch um Merz' Arbeit generell gehen. Später soll dann unter anderem das erste Mal über das neue Heizungsgesetz und über das Aussetzen der Diätenerhöhung beraten werden. Wegen der angespannten Haushaltslage sollen die Abgeordneten dieses Jahr auf 500 Euro mehr im Monat verzichten.
4: Die USA haben wieder mehrere Ziele im Iran beschossen. Es gehe bei den Angriffen um Selbstverteidigung, heißt es vom US-Militär. Iranische Medien berichteten von Explosionen im Süden des Landes, in der Nähe der Straße von Hormuz. Serbien, Tunesien und Uruguay, das sind die Vorrundengegner der deutschen Handballnationalmannschaft bei der Heim-WM im kommenden Jahr. Das hat die Auslosung jetzt ergeben. Die Heim-WM findet Mitte bis Ende Januar statt.
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7: Mit KI-Support. Wolkig ist es heute Morgen und ab und zu kommt auch mal ein Schauer runter. Später am Tag bleibt's erstmal wechselnd mit einzelnen Gewittern. Am Nachmittag wird's im Südwesten häufiger trocken und freundlicher. Die Höchstwerte liegen bei 15 bis 20 Grad. Morgen ziehen wieder mehr Wolken durch, dazu immer mal Regen, teils kräftiger, maximal 23 Grad.
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1: Im Studio Tom Husse. In Nordamerika startet heute die Fußball-WM. Co-Gastgeber Mexiko eröffnet das Turnier gegen Südafrika im legendären Aztekenstadion in Mexico City. Es ist das erste Stadion überhaupt, in dem schon zum dritten Mal ein WM-Eröffnungsspiel stattfindet. 48 Teams sind bei dem XXL-Turnier dabei. Zu den WM-Debütanten gehört dabei auch Curaçao. Der karibische Inselstaat ist der erste deutsche Gegner in der Vorrunde. Am Sonntag muss das DFB-Team in Houston, Texas gegen Curaçao ran. Die Verjährungsfrist bei Vergewaltigung soll verlängert

0: verlängert werden. Dafür macht sich Justizministerin Hubig stark. 5 Jahre sind es derzeit. Das ist zu kurz, sagte sie dem Redaktionsnetzwerk Deutschland. Mehr von Dirk Justus.
1: Hubig hält 20 Jahre für angemessen, sowie bei vergleichbar schweren Verbrechen auch. Außerdem ist Hubig dafür, dass beim Sex künftig das Prinzip nur Ja heißt Ja gelten soll, um Frauen besser zu schützen. Viele europäische Staaten hätten diese Regelung schon, sagte die SPD-Ministerin. Sie sehe darin ein Vorbild. Um das Thema wird es heute auch bei der Justizministerkonferenz in Hamburg gehen.
0: Der Tankrabatt soll, bis er ausläuft, weiter vollständig an die Verbraucher durchgereicht werden. Das hat der Mineralölverband Fuels und Energie in der Rheinischen Post erklärt. Die Fraktionen von Union und der SPD hatten sich zuletzt darauf geeinigt, dass die Steuersenkung Ende des Monats endet. Die USA haben wieder mehrere Ziele im Iran beschossen. Es gehe bei den Angriffen um Selbstverteidigung, heißt es vom US-Militär. Iranische Medien berichteten von Explosionen im Süden des Landes, in der Nähe der Straße von Hormuz. Serbien, Tunesien und Uruguay, das sind die Vorrundengegner der deutschen Handballnationalmannschaft bei der Heim-WM im kommenden Jahr. Das hat die Auslosung jetzt ergeben. Die Heim-WM findet Mitte bis Ende Januar statt.
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3: Mit KI-Support. Mit Sonne und Wolken geht's in den Morgen, ab und zu kann auch schon mal ein Schauer runterkommen. Im Laufe des Tages wird's dann insgesamt unbeständig, vereinzelt sind auch Gewitter dabei und am Nachmittag wird's im Südwesten oft trockener und freundlicher. Die Höchstwerte liegen bei 15 bis 20 Grad. Morgen bleibt's wechselnd wolkig, dazu immer wieder Regen, teils kräftiger, maximal bis 23 Grad.
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1: Im Studio Tom Husse. Fußballfans weltweit fiebern darauf hin. Heute geht die Weltmeisterschaft los. Das Turnier in Nordamerika wird das größte aller Zeiten. Fabian Hoffmann berichtet.
2: Kanada, Mexiko und die USA sind die Gastgeber. Der Großteil der 104 Spiele findet in den USA statt. Mit 48 Teams dauert die Gruppenphase so lange wie noch nie und auch ein Sechzehntelfinale gibt's dieses Mal. Zu den Top-Favoriten gehören die üblichen Verdächtigen, Europameister Spanien, Weltmeister Argentinien und auch Frankreich. Zum Auftakt spielt heute Mexiko gegen Südafrika. Es ist das gleiche Eröffnungsspiel wie vor genau 16 Jahren zum Start der WM 2010 in Südafrika. Für Deutschland wird's dann am Sonntag zum ersten Mal ernst gegen WM-Neuling Curaçao.
1: Die Verjährungsfrist bei Vergewaltigung soll verlängert werden. Dafür macht sich Justizministerin Hubig stark. 5 Jahre sind es derzeit, das ist zu kurz, sagte sie dem RND. Hubig hält 20 Jahre für angemessen. Um das Thema geht's heute auch bei der Justizministerkonferenz in Hamburg. Das Spitzentreffen von Schwarz-Rot mit Gewerkschaften und Arbeitgeberverbänden ist wie erwartet ohne Ergebnisse zu Ende gegangen. Es gehe um den Austausch, nicht um Beschlüsse, hieß es ja vorher.

0: ab. Gesprochen wurde über die anstehenden Reformen, um die Sozialsysteme zu stabilisieren und die Wirtschaft zu stärken. Es soll weitere Treffen dieser Art geben. Ein wichtiges Thema ist auch der Bürokratieabbau. Dazu sagt Arbeitsministerin Baas im Zweiten:
1: Es wird auch um Strukturreformen gehen, weil wir längerfristige Entlastung brauchen. Wir brauchen aber jetzt auch kurzfristige Maßnahmen, damit die Beiträge nicht steigen. Wir wollen sie stabilisieren und natürlich wird es noch in die Strukturen gehen. Das werden wir alles nicht bis zum Sommer schaffen, aber wir haben uns einen Fahrplan festgelegt, dass es dann nach dem Sommer natürlich auch sofort weitergeht.
0: In der Nähe von Belfast sind erneut ausländerfeindliche Proteste eskaliert. Demonstranten warfen Steine und Flaschen auf die Polizei, die reagierte mit Wasserwerfern. Im Zentrum der nordirischen Hauptstadt blieb es ruhig. Auslöser für die Unruhen ist ein Messerangriff, für den ein Migrant verantwortlich gemacht wird. Papst Leo hat einen Gottesdienst in der Basilika Sagrada Familia in Barcelona gefeiert. Anschließend weihte er den großen Turm der berühmten Kirche ein, der in diesem Jahr fertig geworden ist. Auf seiner Spanienreise geht es für den Papst heute weiter auf die Kanarischen Inseln.
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3: Mit KI-Support. Sonne und Wolken sind heute Vormittag am Start und ab und zu kommt auch mal ein Schauer runter. Im Verlauf kann sich vereinzelt sogar ein Gewitter dazu mischen. Später wird es im Südwesten häufiger trocken mit längeren sonnigen Phasen. Zum Abend ziehen im Westen wieder mehr Wolken rein. Die Höchstwerte liegen bei 15 bis 20 Grad. Morgen dann unterm Strich mehr Wolken und immer wieder Regen, maximal bis 23 Grad.
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1: Im Studio Tom Husse. Mit dem Spiel Mexiko gegen Südafrika startet heute die XXL-Fußball-WM. 48 Teams sind dieses Jahr dabei. 104 Spiele wird es in den kommenden Wochen geben. Fabian Hoffmann hat die Details.
2: Mehr Teams heißt auch, dieses Jahr sind Nationen dabei, die im alten Modus keine Chance auf ein WM-Ticket gehabt hätten. 4 WM-Debütanten gibt's: Jordanien, Kap Verde, Usbekistan und Curaçao. Und gegen Curaçao muss die DFB-Elf am Sonntag als erstes ran. Ebenfalls neu, einige Regeln. Das beginnt schon vor dem Spiel. Dann steht der gesamte Kader zur Nationalhymne auf dem Rasen. Nicht in einer Reihe, sondern um den Mittelkreis. Der Schiedsrichter zeigt etwa bei Einwürfen einen Countdown an. Das soll für mehr Spielfluss sorgen. Und der Videoschiedsrichter darf öfter eingreifen, beispielsweise bei zu Unrecht gegebenen Ecken.
1: Justizministerin Hubich will die Verjährungsfrist bei Vergewaltigung auf 20 Jahre verlängern. Die aktuelle Frist von 5 Jahren sei zu kurz, sagte Hubich dem Redaktionsnetzwerk Deutschland. Außerdem plädiert sie dafür, dass beim Sex künftig der Grundsatz "nur Ja heißt Ja" gelten soll, um Frauen besser zu schützen. Bei der Reformbereitschaft im Land darf nicht nachgelassen werden. Dazu hat Kanzler Merz im Bundestag aufgerufen. Es sei schon was geschehen, aber es müsse weitergehen, sagte er bei einer Regierungserklärung. Zu dem Spitzentreffen von Bundesregierung, Arbeitgebern und Gewerkschaften sagte Merz:
3: Dieses lange Gespräch hat in ausgesprochen guter, sehr konstruktiver Atmosphäre stattgefunden und wir werden es zu einzelnen Themen auch weiter fortsetzen, meine Damen und Herren.
1: Konkrete Entscheidungen zu Reformen bei den Themen Arbeitsmarkt, Sozialversicherung oder Bürokratieabbau gab es gestern nicht. Die sollen voraussichtlich bei einem Koalitionsausschuss Anfang Juli fallen. Auch nach dem Ende des Tankrabatts will Schwarz-Rot schnell eingreifen, sollten die Spritpreise wieder große Sprünge nach oben machen. Das haben die Fraktionsvizes von Union und SPD, Müller und Zorn, in der Bild angekündigt. Ende des Monats läuft die Steuersenkung aus. Serbien, Tunesien und Uruguay, das sind die Vorrundengegner der deutschen Handballnationalmannschaft bei der Heim-WM im kommenden Jahr. Das hat die Auslosung jetzt ergeben. Die Heim-WM findet Mitte bis Ende Januar statt.
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4: Mit KI-Support. Sonne und Wolken wechseln sich ab und zu kommt auch mal ein Schauer runter. Im Laufe des Tages kann es vereinzelt sogar gewittern. Zum Nachmittag und Abend beruhigt sich das Ganze dann von Westen her wieder ein bisschen. Dazu Höchstwerte von 15 bis 20 Grad. Morgen gibt's dann viele Wolken und es regnet immer häufiger, teils auch länger, maximal 23 Grad.
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1: Im Studio Tom Husse. In Nordamerika startet heute die Fußball-WM. Co-Gastgeber Mexiko eröffnet das Turnier gegen Südafrika im legendären Aztekenstadion in Mexico City. Es ist das erste Stadion überhaupt, in dem schon zum dritten Mal ein WM-Eröffnungsspiel stattfindet. 48 Teams sind bei dem XXL-Turnier dabei. Zu den WM-Debütanten gehört dabei auch Curaçao. Der karibische Inselstaat ist der erste deutsche Gegner in der Vorrunde. Am Sonntag muss das DFB-Team in Houston, Texas gegen Curaçao ran. Nach dem Reformgipfel im Kanzleramt sind die Gewerkschaften bereit zu weiteren Spitzentreffen. Zu einzelnen Themen sollte es einen vertieften Austausch geben. Man stehe jederzeit bereit, heißt es in einem gemeinsamen Statement. Ähnlich äußerte sich Kanzler Merz in einer Regierungserklärung im Bundestag. Das Treffen nannte er gut und konstruktiv.
2: Ich möchte, dass wir zuhören, dass wir dann aber auch Entscheidungen treffen. Und genau daran arbeiten wir in der Bundesregierung.
1: Konkrete Beschlüsse zu Arbeitsmarktreformen oder Bürokratieabbau gab es bei dem Treffen nicht. Die soll es voraussichtlich bei einem Koalitionsausschuss im kommenden Monat geben. Die Verjährungsfrist bei Vergewaltigung soll verlängert werden. Dafür macht sich Justizministerin Hubi stark. 5 Jahre sind es derzeit, das ist zu kurz, sagte sie dem RND. Hubi hält 20 Jahre für angemessen. Um das Thema geht's heute auch bei der Justizministerkonferenz in Hamburg. Die 12-Uhr-Regel sorgt für ein rekordverdächtiges Auf und Ab an den Tankstellen. Laut ADAC gab es im Mai innerhalb eines Tages große Sprünge bei den Spritpreisen. Bei Benzin lag die Differenz bei 15 Cent pro Liter, bei Diesel waren es 18 Cent. Am günstigsten sei das Tanken kurz vor Mittag, heißt es vom ADAC. Bei Bundesjugendspielen soll es wieder um schneller, höher und weiter gehen. Wie die Bild berichtet, wollen die Bildungsminister der Länder heute beschließen, dass bei den Wettkämpfen der Dritt- und Viertklässler wieder Stoppuhr und Zentimetermaß zum Einsatz kommen.
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3: Mit KI-Support. Sonne und Wolken wechseln sich ab und ab und zu kommt auch mal ein Schauer runter. Im Laufe des Tages kann es vereinzelt sogar gewittern. Zum Nachmittag und Abend beruhigt sich das Ganze dann von Westen her wieder ein bisschen. Dazu Höchstwerte von 15 bis 20 Grad. Morgen gibt's dann viele Wolken und es regnet immer häufiger, teils auch länger, maximal 23 Grad.

1947 mit einem nachgebauten Indianerboot entlang des südlichen Wendekreises von Peru über den Pazifik nach Polynesien fuhr. Diese Reise war der Beweis für den Mut der Indianer, die unendliche Weite des Ozeans zu überwinden und allen Gefahren zum Trotz neue

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1: Im Studio Tom Husse. In Nordamerika startet heute die Fußball-WM. Co-Gastgeber Mexiko eröffnet das Turnier gegen Südafrika im legendären Aztekenstadion in Mexico City. Fabian Hoffmann mit mir.
2: Es ist das erste Stadion überhaupt, in dem schon zum dritten Mal ein WM-Eröffnungsspiel stattfindet. Mit dabei ist auch Pop-Superstar Shakira. Sie performt den WM-Song. Insgesamt 104 Spiele gibt's in Mexiko, Kanada und den USA. So viele wie noch nie. Deutschland ist am Sonntag das erste Mal dran. In Houston, Texas muss das Team gegen WM-Neuling Curaçao ran. Knapp die Hälfte der Menschen in Deutschland will übrigens zum Public Viewing gehen. Viele Hotels und Gastronomen versprechen sich dementsprechend mehr Umsatz.

0: Umsatz. Und auch der Handel hofft wieder auf ein Milliardengeschäft, angeschoben von Trikots, Fernsehern, Snacks und Co.
1: Bundesjustizministerin Hubig will, dass Vergewaltigungen länger juristisch verfolgt werden. Derzeit gibt es bei solchen Taten eine Verjährungsfrist von 5 Jahren. Das ist zu kurz, sagte Hubig dem Redaktionsnetzwerk Deutschland. Sie hält 20 Jahre für angemessen. Außerdem ist Hubig dafür, dass beim Sex künftig das Prinzip nur Ja heißt Ja gelten soll, um Frauen besser zu schützen. Um das Thema wird es heute auch bei der Justizministerkonferenz in Hamburg gehen. Nach dem Reformgipfel im Kanzleramt sind die Gewerkschaften offen für weitere Spitzentreffen. In einem gemeinsamen Statement heißt es, man stehe jederzeit bereit. Kanzler Merz nannte das Treffen gut und konstruktiv. Konkrete Beschlüsse sollen aber im Koalitionsausschuss nächsten Monat fallen. Die USA haben wieder mehrere Ziele im Iran beschossen. Es gehe bei den Angriffen um Selbstverteidigung, heißt es vom US-Militär. Iranische Medien berichteten von Explosionen im Süden des Landes, in der Nähe der Straße von Hormuz. In der Nähe von Belfast sind erneut ausländerfeindliche Proteste eskaliert. Rechtsextreme Aktivisten hatten nach einem Messerangriff, für den ein Migrant aus dem Sudan verantwortlich gemacht wird, dazu aufgerufen. Demonstranten warfen Steine und Flaschen auf die Polizei. Die reagierte mit Wasserwerfern.
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3: Mit KI-Support. Mal mehr, mal weniger Wolken sind gerade unterwegs und ab und zu kommt auch mal ein Schauer runter. Ganz vereinzelt mit Gewitter. Zum Nachmittag und Abend lässt das dann von Westen her nach. Die Höchstwerte liegen heute bei 15 bis 20 Grad. Morgen wird's grauer mit vielen Wolken und immer wieder Regen, an der Küste dazu windig mit Sturmböen, maximal bis 23 Grad.

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1: Im Studio André Glatzel. Fußballfans weltweit fiebern darauf hin. Heute geht die Weltmeisterschaft los. Das Turnier in Nordamerika wird das größte aller Zeiten. Fabian Hoffmann berichtet.
2: Kanada, Mexiko und die USA sind die Gastgeber. Der Großteil der 104 Spiele findet in den USA statt. Mit 48 Teams dauert die Gruppenphase so lange wie noch nie und auch ein Sechzehntelfinale gibt's dieses Mal. Zu den Top-Favoriten gehören die üblichen Verdächtigen, Europameister Spanien, Weltmeister Argentinien und auch Frankreich. Zum Auftakt spielt heute Mexiko gegen Südafrika. Es ist das gleiche Eröffnungsspiel wie vor genau 16 Jahren zum Start der WM 2010 in Südafrika. Für Deutschland wird's dann am Sonntag zum ersten Mal ernst gegen WM-Neuling Curaçao.
1: Kanzler Merz hat im Bundestag dafür geworben, beim Reformkurs an einem Strang zu ziehen. Das Spitzentreffen von Regierung und Sozialpartnern gestern nannte er gut und konstruktiv. Entscheidungen gab es aber noch nicht, die sollen Anfang Juli im Koalitionsausschuss fallen. Die Verjährungsfrist bei Vergewaltigung soll verlängert werden. Dafür macht sich Justizministerin Hubig stark. 5 Jahre sind es derzeit, das ist zu kurz, sagte sie dem Redaktionsnetzwerk Deutschland. Mehr von Dirk Justes.
3: Hubig hält 20 Jahre für angemessen, so wie bei vergleichbar schweren Verbrechen auch. Außerdem ist Hubig dafür, dass beim Sex künftig das Prinzip nur Ja heißt Ja gelten soll, um Frauen besser zu schützen. Viele europäische Staaten hätten diese Regelung schon, sagte die SPD-Ministerin. Sie sehe darin ein Vorbild. Um das Thema wird es heute auch bei der Justizministerkonferenz in Hamburg gehen.
1: Die USA haben wieder mehrere Ziele im Iran beschossen. Es gehe bei den Angriffen um Selbstverteidigung, heißt es vom US-Militär. Iranische Medien berichteten von Explosionen im Süden des Landes, in der Nähe der Straße von Hormuz. Bei den Bundesjugendspielen soll es wieder um schneller, höher und weiter gehen. Wie die Bild berichtet, wollen die Bildungsminister der Länder heute beschließen, dass bei den Wettkämpfen der Dritt- und Viertklässler wieder Stoppuhr und Zentimetermaß zum Einsatz kommen.
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4: Mit KI-Support. Mal mehr, mal weniger Wolken sind gerade unterwegs und ab und zu kommt auch mal ein Schauer runter. Ganz vereinzelt mit Gewitter. Zum Nachmittag und Abend lässt das dann von Westen her nach. Die Höchstwerte liegen heute bei 15 bis 20 Grad. Morgen wird's grauer mit vielen Wolken und immer wieder Regen. An der Küste dazu windig mit Sturmböen. Maximal bis 23 Grad.
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3: So bilden sie eine Rettungsgasse. Bei 2 Spuren fahren die Autos der rechten Spur nach rechts und die Autos, die sich auf der linken Spur befinden, nach links. Nehmen wir eine Spur dazu. Nun geht die Rechnung von vorhin nicht mehr auf. Eine Seite muss also doppelt gewählt werden. Hier gilt: Die Autos auf der linken Spur fahren nach links und die Autos der mittleren und rechten Spur fahren nach rechts. Der Rettungswagen kann ohne Probleme passieren. Um es zu festigen, noch eine Spur mehr. Nun haben wir insgesamt 4 befahrbare Spuren. Doch auch hier gilt das gleiche Prinzip. Die Autos auf der linken Spur fahren nach links. Die Autos der beiden mittleren Spuren und die der rechten Spur fahren nach rechts. Es gilt also immer eine Spur links, der Rest rechts. Merken braucht man sich also eigentlich nur eine Spur links.

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1: Im Studio André Glatzel. Mexiko gegen Südafrika. Mit diesem Duell startet heute die Fußball-WM in Nordamerika. Fast 6 Wochen lang rollt in Kanada, Mexiko und den USA der Ball. Die Vorfreude ist bei vielen mittlerweile da. Es gibt aber auch weiter Kritik am Turnier. Fabian Hoffmann.
2: Ja, ohne Frage. Da fallen einem natürlich zuallererst die teils astronomischen Ticketpreise ein. Auch sie dürften ein Grund sein, dass etwa die Hotelbranche beispielsweise in den USA bislang eher enttäuscht ist. Dazu kommt die Politik von US-Präsident Trump, Einreisebeschränkungen für Fans und Spieler mancher Länder, Angst vor der Einwanderungsbehörde ICE, der Iran-Krieg und die Folgen davon. Und dann sind da auch noch die teils heftigen Reisestrapazen für die Teams sowie die Zeitverschiebung für die Fans hier. Deutschland steigt am Sonntag gegen Curaçao ins Turnier ein.
1: Justizministerin Hubig will die Verjährungsfrist bei Vergewaltigung auf 20 Jahre verlängern. Die aktuelle Frist von 5 Jahren sei zu kurz, sagte Hubig dem Redaktionsnetzwerk Deutschland. Außerdem plädiert sie dafür, dass beim Sex künftig der Grundsatz nur Ja heißt Ja gelten soll, um Frauen besser zu schützen. Bei den Reformen im Land müssen alle an einem Strang ziehen. Das hat Kanzler Merz im Bundestag gefordert. Es sei schon was geschehen, aber es müsse weitergehen, sagte er bei einer Regierungserklärung. Zu dem Spitzentreffen von Bundesregierung, Arbeitgebern und Gewerkschaften sagte Merz weiter:
3: Dieses lange Gespräch hat in ausgesprochen guter, sehr konstruktiver Atmosphäre stattgefunden. Und wir werden es zu einzelnen Themen auch weiter fortsetzen, meine Damen und Herren.
1: Konkrete Entscheidungen zu Reformen bei den Themen Arbeitsmarkt, Sozialversicherung oder Bürokratieabbau gab es gestern nicht. Die sollen voraussichtlich bei einem Koalitionsausschuss Anfang Juli fallen. Der Ethikrat ist gegen ein gesetzliches Mindestalter für Social Media. Das Gremium will stattdessen ein Schutzkonzept auch für Messenger- und Streamingdienste. Pauschale Verbote seien nicht geeignet für die Herausforderungen der digitalen Welt, heißt es in einer Stellungnahme. Die Reform des Heizungsgesetzes ist noch nicht mal beschlossen und schon überlegt die Linke dagegen zu klagen. Das hat die Fraktion im Bundestag angekündigt. Das Gesetz sei ein Rückschritt in Sachen Klimaschutz und dadurch eventuell verfassungswidrig, heißt es.
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4: Mit KI-Support. Mal mehr, mal weniger Wolken sind heute Nachmittag unterwegs und ab und zu kommt noch ein Schauer runter. Vereinzelt ist auch ein Gewitter dabei. Zum Abend wird das Ganze dann weniger, im Westen ziehen aber schon wieder dickere Wolken auf. Dazu liegen die Höchstwerte bei 15 bis 20 Grad. Morgen wird's grauer mit vielen Wolken und kräftigem Regen, maximal bis 23 Grad.
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1: Im Studio André Glatzel. In Nordamerika startet heute die Fußball-WM. Co-Gastgeber Mexiko eröffnet das Turnier gegen Südafrika im legendären Aztekenstadion in Mexico City. Mehr von Fabian Hoffmann.
2: Es ist das erste Stadion überhaupt, in dem schon zum dritten Mal ein WM-Eröffnungsspiel stattfindet. Mit dabei ist auch Pop-Superstar Shakira. Sie performt den WM-Song. Insgesamt 104 Spiele gibt's in Mexiko, Kanada und den USA. So viele wie noch nie. Deutschland ist am Sonntag das erste Mal dran. In Houston, Texas muss das Team gegen WM-Neuling Curaçao ran. Knapp die Hälfte der Menschen in Deutschland will übrigens zum Public Viewing gehen. Viele Hotels und Gastronomen versprechen sich dementsprechend mehr Umsatz. Und auch der Handel hofft wieder auf ein Milliardengeschäft, angeschoben von Trikots, Fernsehern, Snacks und Co.
1: Nach dem Reformgipfel im Kanzleramt sind die Gewerkschaften offen für weitere Spitzentreffen. In einem gemeinsamen Statement heißt es, man stehe jederzeit bereit. Kanzler Merz nannte das Treffen im Bundestag gut und konstruktiv. Konkrete Beschlüsse sollen aber im Koalitionsausschuss nächsten Monat fallen. Deutschland diskutiert weiter über ein Social-Media-Verbot. Der Ethikrat hat sich jetzt dagegen ausgesprochen, dass Kinder und Jugendliche Insta, TikTok und Co. pauschal nicht benutzen dürfen. Jana Klonikowski.
3: Der Ethikrat findet, dass ein Verbot nicht geeignet ist, um die Probleme in den Griff zu bekommen. Denn Risiken wie Sucht, Gewalt und Cybermobbing

0: Gäbe es ja auch bei den dann erlaubten Messengern oder auch bei Streamingdiensten. Dazu kommt, jedes Verbot kann auch irgendwie umgangen werden. Der Ethikrat ist für ein umfassendes Schutzkonzept. Da geht es etwa darum, Anbieter in die Pflicht zu nehmen, dass Eltern mehr auf die Bildschirmzeit ihrer Kinder achten und dass Smartphones an Schulen weniger oder gar nicht genutzt werden dürfen.
1: Auch nach dem Ende des Tankrabatts will die Koalition schnell eingreifen, sollten die Spritpreise wieder große Sprünge nach oben machen. Das haben die Fraktionsvizes von Union und SPD, Müller und Zorn, in der Bild angekündigt. Ende des Monats läuft die Steuersenkung aus. Zum ersten Mal seit 2023 hebt die Europäische Zentralbank den Leitzins wieder an. Der für Sparer wichtige Einlagenzinssatz wird auf 2,25% angehoben. Vorher lag er bei glatt 2%. Die EZB will mit der Zinserhöhung die durch den Krieg im Iran gestiegene Inflation wieder in den Griff bekommen.
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3: Mit KI-Support. Mal mehr, mal weniger Wolken sind heute Nachmittag unterwegs und ab und zu kommt noch ein Schauer runter. Vereinzelt ist auch ein Gewitter dabei. Zum Abend wird das Ganze dann weniger, im Westen ziehen aber schon wieder dickere Wolken auf. Dazu liegen die Höchstwerte bei 15 bis 20 Grad. Morgen wird's grauer mit vielen Wolken und kräftigem Regen, maximal bis 23 Grad.

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1: Im Studio André Glatzel. Mit dem Spiel Mexiko gegen Südafrika startet heute die XXL-Fußball-WM. 48 Teams sind dieses Jahr dabei, 104 Spiele wird es in den kommenden Wochen geben. Fabian Hoffmann hat die Details.
2: Mehr Teams heißt auch, dieses Jahr sind Nationen dabei, die im alten Modus keine Chance auf ein WM-Ticket gehabt hätten. 4 WM-Debütanten gibt's: Jordanien, Kap Verde, Usbekistan und Curaçao. Und gegen Curaçao muss die DFB-Elf am Sonntag als erstes ran. Ebenfalls neu, einige Regeln. Das beginnt schon vor dem Spiel, dann steht der gesamte Kader zur Nationalhymne auf dem Rasen. Nicht in einer Reihe, sondern um den Mittelkreis. Der Schiedsrichter zeigt etwa bei Einwürfen einen Countdown an, das soll für mehr Spielfluss sorgen.

0: Und der Videoschiedsrichter darf öfter eingreifen, beispielsweise bei zu Unrecht gegebenen Ecken.
1: Kanzler Merz hat im Bundestag dafür geworben, beim Reformkurs an einem Strang zu ziehen. Das Spitzentreffen von Regierung und Sozialpartnern gestern nannte er gut und konstruktiv. Entscheidungen gab es aber noch nicht, die sollen Anfang Juli im Koalitionsausschuss fallen. Die Verjährungsfrist bei Vergewaltigung soll verlängert werden. Dafür macht sich Justizministerin Hubig stark. 5 Jahre sind es derzeit, das ist zu kurz, sagte sie dem Redaktionsnetzwerk Deutschland. Mehr von Dirk Justes.
2: Hubig hält 20 Jahre für angemessen, sowie bei vergleichbar schweren Verbrechen auch. Außerdem ist Hubig dafür, dass beim Sex künftig das Prinzip nur Ja heißt Ja gelten soll, um Frauen besser zu schützen. Viele europäische Staaten hätten diese Regelung schon, sagte die SPD-Ministerin. Sie sehe darin ein Vorbild. Um das Thema wird es heute auch bei der Justizministerkonferenz in Hamburg gehen.
1: Dem britischen Premierminister Keir Starmer laufen die Minister weg. Nach dem Gesundheitsminister hat nun auch der Verteidigungsminister Halsey seinen Rücktritt erklärt. Er sei unzufrieden mit dem Budget seines Ressorts, heißt es in einem Online-Statement. In den USA ist die Inflationsrate auf 4,2% geklettert und die Reaktion von Donald Trump? Ich liebe die Inflation, sagt der Präsident. Von den Demokraten heißt es, das zeigt, wie Trump die finanziellen Probleme der Menschen missachtet.
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4: Mit KI-Support. Wechselnd wolkig ist es gerade und ab und zu kommt noch ein Schauer runter. Vereinzelt ist auch mal ein Gewitter dabei. Das lässt bis zum Abend eher nach. Nur im Westen hängen später wieder mehr Wolken dran. Dazu liegen die Höchstwerte heute bei 15 bis 20 Grad. Morgen dann viele Wolken und immer wieder Regen. Am Alpenrand teils länger, maximal bis 23 Grad.

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1: Im Studio André Glatzel. Fußballfans weltweit fiebern darauf hin. Heute geht die Weltmeisterschaft los. Das Turnier in Nordamerika wird das größte aller Zeiten. Fabian Hoffmann berichtet.
2: Kanada, Mexiko und die USA sind die Gastgeber. Der Großteil der 104 Spiele findet in den USA statt. Mit 48 Teams dauert die Gruppenphase so lange wie noch nie und auch ein Sechzehntelfinale gibt's dieses Mal. Zu den Top-Favoriten gehören die üblichen Verdächtigen, Europameister Spanien, Weltmeister Argentinien und auch Frankreich. Zum Auftakt spielt heute Mexiko gegen Südafrika. Es ist das gleiche Eröffnungsspiel wie vor genau 16 Jahren zum Start der WM 2010 in Südafrika. Für Deutschland wird's dann am Sonntag zum ersten Mal ernst gegen WM-Neuling Curaçao.
1: Der Ethikrat ist gegen ein gesetzliches Mindestalter für Social Media. Das Gremium will stattdessen ein Schutzkonzept auch für Messenger- und Streamingdienste. Pauschale Verbote seien nicht geeignet für die Herausforderungen der digitalen Welt, heißt es in einer Stellungnahme. Nach dem Reformgipfel im Kanzleramt sind die Gewerkschaften bereit zu weiteren Spitzentreffen. Zu einzelnen Themen sollte es einen vertieften Austausch geben. Man stehe jederzeit bereit, heißt es in einem gemeinsamen Statement. Ähnlich äußerte sich Kanzler Merz in einer Regierungserklärung im Bundestag. Das Treffen nannte er gut und konstruktiv.
3: Ich möchte, dass wir zuhören, dass wir dann aber auch Entscheidungen treffen und genau daran arbeiten wir in der Bundesregierung.
1: Konkrete Beschlüsse zu Arbeitsmarktreformen oder Bürokratieabbau gab es bei dem Treffen nicht. Die soll es voraussichtlich bei einem Koalitionsausschuss im kommenden Monat geben. Im Krieg der USA gegen den Iran droht eine weitere Eskalation. US-Präsident Trump schreibt auf seiner Online-Plattform, dass er den Iran kommende Nacht sehr heftig angreifen will. Außerdem drohte er damit, die Kontrolle über Öl- und Gasmärkte des Landes zu übernehmen. Seit Wochen warten Forscher darauf, nun hat das Wetterphänomen El Niño begonnen. Das hat die US-Wetterbehörde bekannt gegeben. Alle paar Jahre erwärmt sich das Wasser auf Äquatorhöhe im Pazifik sehr stark, was Auswirkungen auf das Wetter auf der ganzen Welt hat.
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4: Mit KI-Support. Viele Wolken ziehen rein am Abend. Dazu wird's von Westen her nach und nach nass. Gewitter tauchen nur noch vereinzelt auf. In der Nacht breitet sich der Regen weiter aus. Im Osten bleibt's noch trocken. Die Tiefstwerte liegen zwischen 13 und 6 Grad. Morgen dann weiter viele Wolken und immer wieder Regen. Am Alpenrand auch länger, maximal 23 Grad. An der Küste und in den Bergen teils Sturmböen.

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3: Eine Notsituation kann jederzeit eintreffen. Ein Autounfall, ein Treppensturz oder eine plötzliche Erkrankung wie zum Beispiel ein Herzinfarkt. Umso wichtiger ist es dann, genau zu wissen, was zu tun ist. Neben der Erstversorgung bei einem Unfall gilt es, möglichst schnell den Notruf zu alarmieren. Denn mit dem Anruf bringt man ein ganzes System in Gang. Über die 110 oder europaweit über die 112 erreicht man die Rettungsleitstelle. Wichtig ist es dabei, die sogenannten W-Fragen schnell zu beantworten. Das heißt, wo ist der Unfall passiert? Was ist passiert? Wie viele Verletzte oder Erkrankte gibt es? Und welche Verletzungen oder Erkrankungen liegen vor? Also wo, was, wie und welche Verletzungen? Bei der Lebensrettung heißt es oft, dass Sekunden zählen. Je schneller die Leitstelle also alle Infos beisammen hat, kann sie entsprechende Maßnahmen ergreifen und einen Rettungswagen, die Feuerwehr, Polizei oder sogar einen Rettungshubschrauber losschicken. Wer im Übrigen an einem Unfallort vorbeifährt und erkennt, dass noch keine Hilfe vor Ort ist, macht sich strafbar. Erste Hilfe fängt bereits übrigens damit an, den Notruf zu wählen.

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0: Zeit, das ist zu kurz, sagte sie dem Redaktionsnetzwerk Deutschland. Mehr von Dirk Justes.
1: Hubig hält 20 Jahre für angemessen, so wie bei vergleichbar schweren Verbrechen auch. Außerdem ist Hubig dafür, dass beim Sex künftig das Prinzip nur Ja heißt Ja gelten soll, um Frauen besser zu schützen. Viele europäische Staaten hätten diese Regelung schon, sagte die SPD-Ministerin. Sie sehe darin ein Vorbild. Um das Thema wird es heute auch bei der Justizministerkonferenz in Hamburg gehen.
0: In den USA ist die Inflationsrate auf 4,2% geklettert und die Reaktion von Donald Trump, ich liebe die Inflation, sagt der Präsident. Von den Demokraten heißt es, das zeigt, wie Trump die finanziellen Probleme der Menschen missachtet. Bei Bundesjugendspielen soll es wieder um schneller, höher und weiter gehen. Wie die Bild berichtet, wollen die Bildungsminister der Länder heute beschließen, dass bei den Wettkämpfen der Dritt- und Viertklässler wieder Stoppuhr und Zentimetermaß zum Einsatz kommen.
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3: Mit KI-Support. Viele Wolken ziehen rein am Abend. Dazu wird's von Westen her nach und nach nass. Gewitter tauchen nur noch vereinzelt auf. In der Nacht breitet sich der Regen weiter aus. Im Osten bleibt's noch trocken. Die Tiefstwerte liegen zwischen 13 und 6 Grad. Morgen dann weiter viele Wolken und immer wieder Regen. Am Alpenrand auch länger, maximal 23 Grad. An der Küste und in den Bergen teils Sturmböen.

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3: So bilden sie eine Rettungsgasse. Bei zwei Spuren fahren die Autos der rechten Spur nach rechts und die Autos, die sich auf der linken Spur befinden, nach links. Nehmen wir eine Spur dazu. Nun geht die Rechnung von vorhin nicht mehr auf. Eine Seite muss also doppelt gewählt werden. Hier gilt: Die Autos auf der linken Spur fahren nach links und die Autos der mittleren und rechten Spur fahren nach rechts. Der Rettungswagen kann ohne Probleme passieren. Um es zu festigen, noch eine Spur mehr. Nun haben wir insgesamt 4 befahrbare Spuren. Doch auch hier gilt das gleiche Prinzip. Die Autos auf der linken Spur fahren nach links. Die Autos der beiden mittleren Spuren und die der rechten Spur fahren nach rechts. Es gilt also immer eine Spur links, der Rest rechts. Merken braucht man sich also eigentlich nur eine Spur links.

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1: Im Studio Lisa Schwarzkopf. Anpfiff für die Fußball-WM in Nordamerika. Das XXL-Turnier startet in diesen Minuten mit dem Eröffnungsspiel zwischen Co-Gastgeber Mexiko und Südafrika. In den kommenden fast 6 Wochen rollt in Mexiko, Kanada und den USA der Ball. 104 Spiele wird es insgesamt geben, so viele wie noch nie. Zu den Top-Favoriten gehören Europameister Spanien, Weltmeister Argentinien und Frankreich. Für Deutschland wird es am Sonntag zum ersten Mal ernst, gegen WM-Neuling Curaçao. Bei den Reformen im Land müssen alle an einem Strang ziehen. Das hat Kanzler Merz im Bundestag gefordert. Es sei schon was geschehen, aber es müsse weitergehen, sagte er bei einer Regierungserklärung. Zu dem Spitzentreffen von Bundesregierung, Arbeitgebern und Gewerkschaften sagte Merz weiter.
2: Dieses lange Gespräch hat in ausgesprochen guter, sehr konstruktiver Atmosphäre stattgefunden. Und wir werden es zu einzelnen Themen auch weiter fortsetzen, meine Damen und Herren.
1: Konkrete Entscheidungen zu Reformen bei den Themen Arbeitsmarkt, Sozialversicherung oder Bürokratieabbau gab es gestern nicht. Die sollen voraussichtlich bei einem Koalitionsausschuss Anfang Juli fallen. Geheime Infos sollen im Bundestag stärker geschützt werden. Darüber denkt die schwarz-rote Koalition laut Handelsblatt nach. Hintergrund sind Russland-Kontakte von AfD-Politikern. Zuletzt waren mehrere nach St. Petersburg gereist. Dort trafen sie unter anderem russische Vertreter, die auf westlichen Sanktionslisten stehen. US-Präsident Trump hat die für heute Nacht angedrohten Angriffe auf den Iran wieder abgesagt. Nach Gesprächen mit Teheran zeichne sich eine Verhandlungslösung ab, schrieb Trump auf seinem Online-Dienst. Angeblich soll ein Friedensabkommen bevorstehen. Details nannte Trump nicht. Zum ersten Mal seit 2023 hebt die Europäische Zentralbank den Leitzins wieder an. Der für Sparer wichtige Einlagenzinssatz wird von 2 auf 2,25% angehoben. Die EZB will mit der Zinserhöhung die Inflation in den Griff bekommen.
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3: Mit KI-Support. Viele Wolken hängen am Himmel und von Westen kommt auch Regen rein, während es im Osten noch trocken bleibt. Bis zum Morgen gehen die Temperaturen runter auf 14 bis 7 Grad. Morgen bleibt's dann ziemlich grau mit vielen Wolken, immer mal wieder wird's nass, am Alpenrand regnet's länger und maximal werden es 23 Grad.
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Tja, das ist die Legende von Babylon. 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

0: Außerdem plädiert sie dafür, dass beim Sex künftig der Grundsatz nur Ja heißt Ja gelten soll, um Frauen besser zu schützen. Seit dem Start der 12-Uhr-Regel schwanken die Spritpreise so stark wie nie zuvor. Das zeigt eine ADAC-Auswertung. Mehr dazu von Philipp Nützig.
1: Bei Benzin lag die Differenz im Mai bei 15 Cent pro Liter, bei Diesel waren es 18 Cent. Seit April dürfen Tankstellen die Spritpreise nur noch einmal am Tag erhöhen, und zwar mittags. Runter geht es hingegen immer. Vom ADAC heißt es, am günstigsten ist tanken bis zum Mittag, da ist bei Diesel eine Ersparnis von 9,20 Euro oder mehr drin. Die 12-Uhr-Regel ist eine Maßnahme, um Autofahrer zu entlasten, ebenso wie der Tankrabatt, der Ende des Monats auslaufen soll.
0: Kanzler Merz hat im Bundestag dafür geworben, beim Reformkurs an einem Strang zu ziehen. Das Spitzentreffen von Regierung und Sozialpartnern gestern nannte er gut und konstruktiv. Entscheidungen gab es aber noch nicht. Die sollen Anfang Juli im Koalitionsausschuss fallen. US-Präsident Trump hat die für heute Nacht angedrohten Angriffe auf den Iran wieder abgesagt. Nach Gesprächen mit Teheran zeichnet sich eine Verhandlungslösung ab, schrieb er auf seinem Online-Portal. Angeblich soll ein Friedensabkommen bevorstehen. Details nannte Trump nicht.
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3: Mit KI-Support. Viele Wolken hängen am Himmel und von Westen kommt auch Regen rein, während es im Osten noch trocken bleibt. Bis zum Morgen gehen die Temperaturen runter auf 14 bis 7 Grad. Morgen bleibt es dann ziemlich grau mit vielen Wolken. Immer mal wieder wird's nass, am Alpenrand regnet's länger und maximal werden es 23 Grad.
4: Ein Bauer stand im Sauerland und dachte drüber nach, wie das Hühner auf der Stange sitzen, da oben auf dem Dach. Inzwischen in sein Hühnerstall, da tobt der Fuchs ganz munter, und holt die Hühner nach und nach von ihrer Stange runter.

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1947 mit einem nachgebauten Indianerboot entlang des südlichen Wendekreises von Peru über den Pazifik nach Polynesien fuhr. Diese Reise war der Beweis für den Mut der Indianer, die unendliche Weite des Ozeans zu überwinden und allen Gefahren zum Trotz

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1: Im Studio Imme Kasten. Sie läuft, die Fußball-WM. Im Aztekenstadion in Mexiko-Stadt hat es das erste Spiel gegeben zwischen Co-Gastgeber Mexiko und Südafrika. Mexiko setzte sich dabei mit 2:0 durch. Es gab 2 Platzverweise für Südafrika, einen für Mexiko.

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3: Im Studio Imme Kasten. Die Fußball-WM in Nordamerika ist eröffnet. Im ersten Spiel hat Co-Gastgeber Mexiko Südafrika im Aztekenstadion von Mexiko-Stadt mit 2:0 besiegt und dabei gab es insgesamt 3 Platzverweise. Vor dem Anpfiff hatten internationale Musikstars die WM mit einer großen Eröffnungsfeier eingeläutet. Cornelius Dreger.
4: Mit dabei natürlich Popstar Shakira. Sie liefert zusammen mit Burna Boy den offiziellen WM-Song Die Die und hat ihn jetzt während der Eröffnungsfeier auch das erste Mal live performt. Vor einem riesigen WM-Pokal im Mittelkreis und unterstützt von Maskottchen in Labubu-Form. Die WM wird das größte Turnier in der Geschichte der FIFA mit 48 Teams und insgesamt 104 Spielen. Fürs DFB-Team geht's Sonntag los gegen Curaçao.
3: US-Präsident Trump

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